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8: Es ist 6 Uhr.
9: Im Studio Alexander Fekonja, guten Morgen.

0: Wenn es im Sommer richtig heiß wird, sollen Arbeitnehmer in Österreich künftig besser geschützt sein. Das fordert die Arbeiterkammer heute am Hitzeaktionstag. Eine neue Studie der Med-Uni Wien zeigt nämlich, ab 27 Grad lässt die Konzentration nach, ab 30 Grad passieren mehr Unfälle. Die AK fordert gesetzliche Belastungsgrenzen und bezahlte Pausen zur Abkühlung, nicht nur auf Baustellen, sondern auch indoor, in Büros, in Krankenhäusern, Pflegeheimen und Lagerhallen. Nach einem Felssturz in Steyr vor 3 Jahren, bei dem 2 Arbeiter getötet wurden, stehen heute der Seniorchef eines Kärntner Baggerunternehmens und ein Geologe wegen fahrlässiger Tötung vor Gericht. Bei dem Unglück im Februar 2023 haben sich bei Hangsicherungsarbeiten rund 3000 Kubikmeter Gestein gelöst und 2 Arbeiter verschüttet. Beide sind gestorben. Den Angeklagten drohen bis zu 2 Jahre Haft. Ein ungewöhnlich starkes Erdbeben der Stärke 6,1 hat die Nordwestküste Kubas sowie Teile von Mexiko und Florida erschüttert. Ein ähnlich starkes Beben hat es in der Region seit 1880 nicht mehr gegeben. Berichte über größere Schäden oder Opfer gibt es bis jetzt aber keine.
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0: Über Nacht ist die Kaltfront in Österreich angekommen. In Vorarlberg und Tirol regnet es teilweise kräftig. Weiter im Osten ist es noch sonnig. Im Laufe des Tages breiten sich Wolken und Regen dann aber auf ganz Österreich aus und es kühlt auch ab mit maximal 19 Grad im Westen. Am längsten sonnig bleibt es noch im Osten und Südosten. Da gehen sich auch noch einmal bis zu 28 Grad aus.
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3: Es ist 7 Uhr.
5: Im Studio Alexander Fekonja. Guten Morgen. Heute ist Hitzeaktionstag in Österreich und die Arbeiterkammer nutzt den Tag, um bessere Gesetze einzufordern, wenn es am Arbeitsplatz zu heiß wird. Eine neue Med-Uni-Studie zeigt nämlich, dass schon ab 27 Grad die Konzentration nachlässt und ab 30 Grad mehr Unfälle passieren. Die AK will deshalb verbindliche Pausenregeln bei Hitze und zwar nicht nur für Bauarbeiter im Freien, sondern auch für alle, die in Büros, in Pflegeheimen, Lagerhallen oder Werkstätten arbeiten. Mehr als 3.200 Euro pro Sekunde. So viel haben die neuen Atommächte im vergangenen Jahr gemeinsam in ihre Atomwaffenarsenale investiert.

0: sind 19% mehr als im Jahr davor und insgesamt 119 Milliarden Dollar, zeigt ein Bericht der internationalen Kampagne zur Abschaffung von Atomwaffen. Die USA haben dabei mehr ausgegeben als alle 8 anderen Atommächte zusammen. Und übermorgen geht's los mit der Fußball-WM. Deshalb hat der Verein für Konsumenteninformation Kartoffelchips getestet und dabei einen klaren Preisunterschied festgestellt. Gute Chips gibt es bereits ab knapp 6 Euro pro Kilo. Eine Premium-Variante hat fast 22 Euro gekostet, wurde aber nur durchschnittlich bewertet. Der VKI erinnert aber auch an die Gesundheit. Chips sollten nur selten und in Maßen gegessen werden.
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0: Über Nacht ist die Kaltfront in Österreich angekommen. In Vorarlberg und Tirol regnet es teilweise kräftig. Weiter im Osten ist es noch sonnig. Im Laufe des Tages breiten sich Wolken und Regen dann aber auf ganz Österreich aus und es kühlt auch ab mit maximal 19 Grad im Westen. Am längsten sonnig bleibt es noch im Osten und Südosten. Da gehen sich auch noch einmal bis zu 28 Grad aus.
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7: Im Studio Alexander Fekon. Ja, guten Morgen. Einen Tag vor der Budgetrede im Parlament spießte sich innerhalb der Regierung noch an der Parteienförderung und beim geplanten AMS-Sparpaket. Deshalb treffen sich ÖVP, SPÖ und NEOS heute noch zur langen Nacht der Koordinierung. Dort wollen die jeweiligen Verhandler der Parteien auf den letzten Drücker noch Durchbrüche schaffen. Das Budget selbst ist fertig. Finanzminister Mazabauer stellt es morgen dann dem Nationalrat vor. Die Austrian Airlines setzen ihre Flüge von und nach Tel Aviv wieder bis einschließlich 12. Juni aus. Passagiere, die betroffen sind, werden informiert und umgebucht. Eigentlich sind die Flüge am 2. Juni wieder aufgenommen worden. Weil die Sicherheitslage jetzt aber wieder unklar ist, sind sie storniert. Die Lage vor Ort wird weiter genau beobachtet, heißt es von der AUA. Das ist ein neuer Rekord. Über 100 Tonnen Drogen sind in Chile entdeckt worden, versteckt in Containern mit Holzlieferungen für Europa. Hauptsächlich Kokain und Ketamin haben die Behörden in insgesamt 45 Containern aus Bolivien gefunden. Der geschätzte Verkaufswert am europäischen Markt über 7 Milliarden Euro.
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7: Einen verregneten Start gibt's schon von Vorarlberg bis zum Waldviertel.

und bis Oberkärnten. Weiter im Osten gibt es am Vormittag noch mehr Sonne und es bleibt trocken. Am Nachmittag müssen wir dann aber überall mit Schauern und Gewittern rechnen und es frischt auch auf. In erster Linie im Westen, 14 Grad sind es heute etwa im Bregenzerwald. Schwül und sehr warm zeigt sich dagegen noch der Osten und Süden. Knapp 30 Grad gehen sich beispielsweise im Burgenland aus.

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1: Es ist 9 Uhr.
2: Im Studio Alexander Fekonja. Ein halbes Jahr ist die Choralmbahn mittlerweile schon auf Schiene. Rund 7000 Fahrgäste täglich nutzen die schnelle Verbindung zwischen Graz und Klagenfurt, ziehen die ÖBB zufrieden Bilanz. Am Fahrplan soll vorerst nicht gerüttelt werden. Man sei gut aufgestellt, heißt es. 29 Verbindungen gibt es täglich, wo es vorher 8 Busverbindungen waren. Nach dem schweren Erdbeben der Stärke 7,8 auf den Philippinen ist die Zahl der Todesopfer auf mindestens 37 gestiegen. Es gibt mehr als 480 Verletzte. Laut US-Erdbebenwarte war es das weltweit stärkste Beben dieses Jahres. Insgesamt rund 88.000 Menschen sind von den Folgen des Bebens betroffen, heißt es vom Zivilschutz. Rund 20.000 Menschen mussten ihre Häuser verlassen. Und kurz vor dem Fußball-WM-Start bekommt FIFA-Boss Gianni Infantino noch Druck vom früheren UEFA-Präsident Michel Platini. Der hat in Frankreich Strafanzeige gegen Infantino eingereicht. Platini wirft ihm und 5 weiteren Funktionären vor, seine Kandidatur als FIFA-Präsident vor über 10 Jahren durch eine Verschwörung verhindert zu haben. Stattdessen ist damals eben Infantino zum FIFA-Chef gewählt worden.
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2: Einen

0: Verregneten Start gibt es schon von Vorarlberg bis zum Waldviertel und bis Oberkärnten. Weiter im Osten gibt es am Vormittag noch mehr Sonne und es bleibt trocken. Am Nachmittag müssen wir dann aber überall mit Schauern und Gewittern rechnen und es frischt auch auf. In erster Linie im Westen, 14 Grad sind es heute etwa im Bregenzer Wald. Schwül und sehr warm zeigt sich dagegen noch der Osten und Süden. Knapp 30 Grad gehen sich beispielsweise im Burgenland aus.
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8: Im Studio Alexander Affe, Konja. Europas 100 größte Unternehmen machen unsere Gesellschaft immer ungleicher. Das zeigt eine neue Oxfam-Studie. Firmenchefs haben demnach 2024 im Schnitt 78 Mal mehr verdient als ihre Beschäftigten und Männer knapp 11% mehr als Frauen. Oxfam will deshalb, dass Gehaltsunterschiede zwischen Top-Management und Belegschaft begrenzt werden. Ein US-Gericht hat Präsident Trumps verschärfte Visa-Regeln zurückgepfiffen. Dass man verpflichtend $100.000 für ein Arbeitsvisum zahlen muss, ist damit vorerst vom Tisch. Mit dem Visum können US-Firmen hochqualifizierte Fachkräfte wie Programmierer ins Land holen. Bisher waren dafür nur einige $1000 fällig. Die Trump-Regierung will aber dagegen berufen. Ein halbes Jahr ist die Choralmbahn mittlerweile schon auf Schiene. Rund 7000 Fahrgäste täglich nutzen die schnelle Verbindung zwischen Graz und Klagenfurt, ziehen die ÖBB zufrieden Bilanz. Am Fahrplan soll vorerst nicht gerüttelt werden. Man sei gut aufgestellt, heißt es. 29 Verbindungen gibt es täglich, wo es vorher 8 Busverbindungen waren.
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8: Im Westen Österreichs ist es schon seit in der Früh regnerisch. Der Osten bleibt vorerst noch verschont, aber im Laufe des Nachmittags gibt es dann überall Schauer und Gewitter und es wird auch kühler, wobei die Höchstwerte sehr unterschiedlich ausfallen. Im Westen gehen die Temperaturen nämlich teilweise bis zu 14 Grad herunter. Im Osten bleibt es dagegen heute noch schwül und sehr warm. Knapp 30 Grad gehen sich etwa im Burgenland aus. Morgen wird es dann aber auch dort kühler.
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16: Es ist 11 Uhr.
17: Im Studio Martina Steidl. Künstliche Intelligenz wird immer mehr zum neuen Reisebüro. Laut einer aktuellen Autoscout24-Umfrage hat ein Fünftel der Österreicherinnen und Österreicher KI schon für die Reiseplanung genutzt. Bei den unter 30-Jährigen ist es sogar fast jede und jeder Zweite. Gefragt sind da vor allem Tipps für Ausflüge und Sehenswürdigkeiten, Restaurantempfehlungen und Hotelinformationen. In Mailand hat die Polizei 3 Männer festgenommen, gegen die Staatsanwaltschaft Graz wegen Mordversuchs ermittelt hat. Nach einem vierten Verdächtigen wird noch gesucht. Den 4 Männern aus Ägypten werden neben versuchter Mord auch Freiheitsberaubung und sexuelle Gewalt in der Steiermark vorgeworfen. Das Opfer, ebenfalls ein Ägypter, soll im Februar von den Verdächtigen schwer misshandelt worden sein. Und historischer Schlag gegen das organisierte Verbrechen. Ermittler in Chile haben mehr als 100 Tonnen Drogen entdeckt. Der größte Fund bisher versteckt in Containern mit Holzlieferungen für Europa. Hauptsächlich Kokain und Ketamin haben die Behörden in insgesamt 45 Containern aus Bolivien sichergestellt. Der geschätzte Verkaufswert am europäischen Markt liegt bei über 7 Milliarden Euro.
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19: Im Westen Österreichs ist es schon seit in der Früh regnerisch. Der Osten bleibt vorerst noch verschont, aber im Laufe des Nachmittags gibt es dann überall Schauer und Gewitter und es wird auch kühler, wobei die Höchstwerte sehr unterschiedlich ausfallen. Im Westen gehen die Temperaturen nämlich teilweise bis zu 14 Grad herunter. Im Osten bleibt es dagegen heute noch schwül und sehr warm. Knapp 30 Grad gehen sich etwa im Burgenland aus. Morgen wird es dann aber auch dort kühler.
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5: Es ist 12 Uhr.
6: Im Studio Martina Steidl. Kein Kredit oder auch kein Handyvertrag und das nur aufgrund von Alter, Geschlecht oder Wohnort. Das wirft Datenschützer Max Schrems der Kreditauskunftsfirma Griff vor. Eine Art Datenbank, die entscheidet, ob jemand kreditwürdig ist oder nicht. Das Problem ist aber, dass die Bewertung eben nicht auf den tatsächlichen Finanzdaten basiert, so Schrems, der heute eine erste Klage einbringt. Eine Sammelklage ist geplant. Von Griff heißt es, dass jene ohne negative Finanzmeldungen immer einen positiven mittelmäßigen Score haben, um am Wirtschaftsleben teilnehmen zu können. Künstliche Intelligenz wird immer mehr zum neuen Reisebüro. Laut einer aktuellen Autoscout24-Umfrage hat ein Fünftel der Österreicherinnen und Österreicher KI schon für die Reiseplanung genutzt. Bei den unter 30-Jährigen ist es sogar fast jede und jeder Zweite. Gefragt sind da vor allem Tipps für Ausflüge und Sehenswürdigkeiten, Restaurantempfehlungen und Hotelinformationen. Keine 8, sondern eine 3. In Italien haben Experten des Kulturministeriums ein Gemälde um 500 Jahre zu jung datiert. Die Madonna mit Jesuskind stammt nicht aus dem Jahr 1850, sondern aus dem Jahr 1350. Damit ist das Werk eines anonymen Meisters aus der norditalienischen Region Emilia Romagna auch erheblich mehr wert. Es wird auf etwa eine 500.000 Euro geschätzt.
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6: Regenschau und Gewitter breiten sich in den nächsten Stunden auf immer mehr Landesteile aus. Dabei sind auch Starkregen und stürmische Windböen möglich. Am längsten scheint die Sonne noch im Südosten der Steiermark, im Südburgenland und im Seewinkel. Teilweise ist es schwül und die Temperaturen erreichen bis zu 30 Grad. Im Bregenzerwald werden es dagegen oft nicht mehr als 14 Grad.

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3: Es ist 13 Uhr.
4: Im Studio Martina Steidl. Zusammen mit Jugendlichen berät Medienminister und Vizekanzler Andreas Babler heute bei einem runden Tisch zum geplanten Social-Media-Verbot für alle unter 14. Ob das neue Gesetz noch heuer in Kraft tritt, ist unklar. Über den Sommer will Babler aber den gesetzlichen Prozess starten. Er sei auch gut im Plan. Offen ist vor allem noch die technische Umsetzung. Die Daten der Kinder und Jugendlichen sollen auch nicht in die Hände der Social-Media-Plattformen gelangen, so Babler. Der Handy- oder Stromvertrag kann nicht abgeschlossen werden. Der Kreditantrag wird abgelehnt. Den Grund dafür wissen die wenigsten. Die Kreditauskunftsfirma Griff hat wohl entschieden, ob jemand kreditwürdig ist oder nicht. Aufgrund von Daten wie Alter, Geschlecht oder Wohnort. Wer etwa in einer schlechten Wohngegend lebt, wird automatisch schlechter bewertet. Datenschützer Max Schrems reicht nun eine erste Klage ein. Griff dürfe diese Daten gar nicht haben. Das Unternehmen hat die Vorwürfe zurückgewiesen. Notstand in Neuseelands Hauptstadt Wellington. Hunderte Menschen sind vor einer Sturmflut mit 11 Meter hohen Wellen in Sicherheit gebracht worden. Küstenbewohner wurden angewiesen, in höher gelegene Gebiete zu fliehen. Wer zurückbleibt, dem wird nicht geholfen, heißt es. Flüge wurden gecancelt, ein Kleinflugzeug am Boden ohne Menschen an Bord wurde sogar umgeweht.
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4: Auch die Sonnenfenster im Osten und Südosten Österreichs werden nun langsam weniger. Mitunter sehr starke Regenschauer und Gewitter breiten sich in den nächsten Stunden auf immer mehr Landesteile aus. Teilweise ist es schwül und die Temperaturen erreichen noch bis zu 30 Grad. Im Bregenzer Wald werden es dagegen oft nicht mehr als 14 Grad. Auch morgen Mittwoch ist es unbeständig und auch kühler.
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0: Studio Martina Steidl. Ein klares Nein zur Paketsteuer kommt heute einmal mehr vom Handel. Sie würde längst nicht nur große ausländische Online-Händler wie Temu oder Shein treffen, sondern vor allem österreichische Familien und heimische Händler, heißt es. Ein wirtschaftliches Eigentor. Morgen will Finanzminister Martha Bauer sein Doppelbudget ja im Parlament präsentieren. Die Paketsteuer ist ein Teil davon. Sie soll die Mehrwertsteuerhalbierung auf Grundnahrungsmittel finanzieren. Zusammen mit Jugendlichen berät Medienminister und Vizekanzler Andreas Babler heute bei einem runden Tisch zum geplanten Social-Media-Verbot für alle unter 14. Ob das neue Gesetz noch heuer in Kraft tritt, ist unklar. Über den Sommer will Babler aber den gesetzlichen Prozess starten. Er sei auch gut im Plan. Offen ist vor allem noch die technische Umsetzung. Die Daten der Kinder und Jugendlichen sollen auch nicht in die Hände der Social-Media-Plattformen gelangen, so Babler. Keine 8, sondern eine 3. In Italien haben Experten des Kulturministeriums ein Gemälde um 500 Jahre zu jung datiert. Die Madonna mit Jesuskind stammt nicht aus dem Jahr 1850, sondern aus dem Jahr 1350. Damit ist das Werk eines anonymen Meisters aus der norditalienischen Region Emilia Romagna auch erheblich mehr wert. Es wird auf etwa eine 500.000 Euro geschätzt.
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0: Auch die Sonnenfenster im Osten und Südosten Österreichs werden nun langsam weniger. Mitunter sehr starke Regenschauer und Gewitter breiten sich in den nächsten Stunden auf immer mehr Landesteile aus. Teilweise ist es schwül und die Temperaturen erreichen noch bis zu 30 Grad. Im Bregenzer Wald werden es dagegen oft nicht mehr als 14 Grad. Auch morgen Mittwoch ist es unbeständig und auch kühler.
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1: Es ist 15 Uhr.

Studio Martina Steidl. Die Europäische Drogenagentur warnt vor neuen Drogen. Ständig würden nicht nur neue Cannabisprodukte auftauchen, jede Woche würde mittlerweile auch eine neue psychoaktive Substanz entdeckt. Auch der Kokainmarkt bleibt auf hohem Niveau, heißt es. Drogenschmuggler setzen mittlerweile immer öfter auf kleinere Häfen und auf Übergaben auf See mit Hilfe von Schnellbooten.

0: erwartet. Rund 80 Bands treten auf dem Gelände bei Nickelsdorf auf. Wer kann, sollte öffentlich zu den Pannonia Fields im Burgenland anreisen. Ein Bär hat seit Tagen eine Stadt nördlich von Tokio unsicher gemacht. Jetzt ist das Tier eingefangen. Der Bär war in einem Einkaufszentrum und auch vor mehreren Schulen aufgetaucht. Diese waren dann seit gestern zur Sicherheit geschlossen. Jäger, Polizisten und weitere Beamte haben den Bär nun nahe einem Wohnhaus umstellt, betäubt und abtransportiert.
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0: Am Nachmittag werden teils starke Regenschauer und Gewitter mehr. Die Sonne zeigt sich am längsten noch im Südosten Österreichs. Hier ist es auch schwül mit Werten bis zu 30 Grad, während es im Westen mit etwa 14 Grad im Bregenzerwald deutlich kühler bleibt. Am Abend regnet es dann überall und trüb und regnerisch startet auch der Mittwoch meist im ganzen Land. Die Temperaturen kommen dann tagsüber nur mehr auf 10 bis 24 Grad.
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7: Es ist 16 Uhr.
8: Im Studio Martina Steidl.
9: In Österreich ist erstmals das Alonschan-Virus nachgewiesen worden. Forscher von der Med-Uni Wien haben dafür tausende Zeckenproben genetisch analysiert und festgestellt, dass es in Mitteleuropa recht weit verbreitet ist. Infektionen sind aber äußerst selten. Erstmals entdeckt wurde das Virus 2017 in China. Betroffene hatten meistens Fieber. Die Kreditauskunft GRIF soll eine Art Schattenmelderegister führen mit Daten von Millionen Menschen in Österreich. Aufgrund von Alter, Geschlecht und vor allem Wohnort wird dann die Kreditwürdigkeit berechnet. Dann kann passieren, dass es mit Strom- oder Handyvertrag nicht klappt. Datenschützer Max Schrems bringt deshalb eine erste Klage gegen GRIF ein. Eine Sammelklage soll

Folgen, Griff bestreitet die Vorwürfe. Notstand in Neuseelands Hauptstadt Wellington. Hunderte Menschen sind vor einer Sturmflut mit 11 Meter hohen Wellen in Sicherheit gebracht worden. Küstenbewohner wurden angewiesen, in höher gelegene Gebiete zu fliehen. Wer zurückbleibt, dem wird nicht geholfen, heißt es. Flüge wurden gecancelt, ein Kleinflugzeug am Boden, ohne Menschen an Bord, wurde sogar umgeweht.

Osten Österreichs. Hier ist es auch schwül mit Werten bis zu 30 Grad, während es im Westen mit etwa 14 Grad im Bregenzerwald deutlich kühler bleibt. Am Abend regnet es dann überall und trüb und regnerisch startet auch der Mittwoch meist im ganzen Land. Die Temperaturen kommen dann tagsüber nur mehr auf 10 bis 24 Grad.

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17: Es ist 17 Uhr.
18: Im Studio Martina Steidl. Morgen erfahren wir von Finanzminister Matterbauer Details zum kommenden Doppelbudget. Die FPÖ erwartet da keinen großen Wurf. Der freiheitliche Budgetsprecher Arnold Schäfer vermisst Reformen und hat massive Bedenken. Dass die Parteien-, Club- und Akademienförderung für 2 Jahre eingefroren wird, sei ein Erfolg der FPÖ. Kanzler Stocker hatte zuvor verkündet, dass auch die Parteien ihren Teil dazu beitragen müssten, das Budget auszugleichen. In Österreich ist erstmals das Alonschan-Virus nachgewiesen worden. Forscher von der Med-Uni Wien haben dafür tausende Zeckenproben genetisch analysiert und festgestellt, dass es in Mitteleuropa recht weit verbreitet ist. Infektionen sind aber äußerst selten. Erstmals entdeckt wurde das Virus 2017 in China. Betroffene hatten meistens Fieber. Der tote Buckelwal Timmy sorgt weiter für fragwürdigen Gesprächsstoff. Nach einer teuren Rettung aus der Ostsee wurde das geschwächte Tier ja freigelassen und wenig später tot in Dänemark angeschwemmt. In einer Fabrik werden nun die Überreste des Wals verarbeitet. Alles Fett wird etwa zu Biodiesel umgewandelt.
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18: In den Abendstunden

Nächten können überall noch Regenschauer und Gewitter vorkommen. Besonders von Linz bis Villach kann auch der Wind recht stürmisch ausfallen. Im Laufe der Nacht flaut der Regen ab. Auch der Mittwoch beginnt allerdings meist regnerisch und trüb. Von Vorarlberg bis zum Salzkammergut und bis nach Kärnten. Auch Blitz und Donner sind möglich. Die Sonne zeigt sich höchstens vorübergehend. Die Tageshöchstwerte deutlich kühler. Sie liegen

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13: Es ist 18 Uhr.
14: Im Studio Martina Steidl. Das geplante Doppelbudget der Regierung stößt bei der Opposition nicht auf Begeisterung. Die FPÖ hat massive Bedenken und sieht keine Reformen. Das Budget würde Österreich ungerechter machen, kritisieren auch die Grünen, die unter anderem Steuern für Superreiche und Millionenerben vermissen. Dass Kanzler Stocker heute angekündigt hat, dass die Parteienförderung in den kommenden 2 Jahren nicht erhöht wird, sehen sowohl FPÖ als auch Grüne als richtigen Schritt. Morgen präsentiert Finanzminister Marterbauer dann die Details zum Doppelbudget im Nationalrat. Angekündigt hat die Regierung ein Wohnbaupaket. Es geht dabei aber nicht um neue Mittel. 700 Millionen Euro sollen noch von einem früheren Wohnbaupaket vorhanden sein. Die schwarz-grüne Regierung hatte vor 2 Jahren eine Wohnbaumilliarde beschlossen. Mehr als 700 Millionen könnten die Länder aber nicht abholen, da die Förderung Mängel aufweise, heißt es aus dem Büro von Vizekanzler Babler. Er will diese Förderkriterien nun ändern. Österreichs Fußballfrauen wollen die Gruppenphase in der WM-Quali heute mit einer starken Leistung gegen Norwegen in Oslo beenden. Ein Auswärtssieg wäre eine Überraschung und würde Österreich fix Rang 3 und damit schwächere Playoff-Gegnerinnen bringen. Bei einem Remis oder einer Niederlage könnte Slowenien die ÖFB 11 überholen. Ankick ist jetzt um 18 Uhr.
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14: In den Abendstunden können überall noch Regenschauer und Gewitter vorkommen. Besonders von Linz bis Villach kann auch der Wind recht stürmisch ausfallen. Im Laufe der Nacht flaut der Regen ab. Auch der Mittwoch beginnt allerdings meist regnerisch und trüb. Von Vorarlberg bis zum Salzkammergut und bis nach Kärnten. Auch Blitz und Donner sind möglich. Die Sonne zeigt sich höchstens vorübergehend. Die Tageshöchstwerte deutlich kühler. Sie liegen zwischen 10 und 24 Grad.

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13: Es ist 19 Uhr.
14: Im Studio Martina Steidl. Am Donnerstag wollte die Regierung eigentlich das Erneuerbaren-Ausbau-Beschleunigungsgesetz im Nationalrat beschließen, mit den Stimmen der Grünen. Die haben nun aber die für morgen geplanten Verhandlungen dazu abgesagt, wie die Energiesprecher der Dreierkoalition am Abend noch mitgeteilt haben. Wir sind aber offen für weitere Gespräche, heißt es von der Regierung. Die Grünen kritisieren die vorgesehenen Ausbauziele für erneuerbare Energien aber als zu gering und wollen dem aktuellen Vorschlag nicht zustimmen. Die FPÖ hat bereits abgewunken. Prominenter Gast nächste Woche bei der 10. Klimakonferenz Austrian World Summit in der Wiener Hofburg. Neben Initiator Arnold Schwarzenegger wird auch die ehemalige US-Vizepräsidentin Kamala Harris eine Rede halten. Die Konferenz will nicht auf Probleme aufmerksam machen, heißt es, sondern Lösungen aufzeigen. Das Urlaubsparadies Cinque Terre an der Küste der norditalienischen Region Ligurien ist besonders stark vom steigenden Meeresspiegel bedroht. In Kombination mit Sturmfluten drohen Überschwemmungen nicht nur an Stränden und kleinen Häfen, sondern auch in den historischen Ortskernen. Die an der Küste verlaufende Bahnstrecke als wichtigste Verkehrsverbindung der berühmten 5 Dörfer ist ebenfalls gefährdet, warnen Forscher.
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14: In den Abendstunden können überall noch Regenschauer und Gewitter vorkommen. Besonders von Linz bis Villach kann auch der Wind recht stürmisch ausfallen. Im Laufe der Nacht flaut der Regen ab. Auch der Mittwoch beginnt allerdings meist regnerisch und trüb, von Vorarlberg bis zum Salzkammergut und bis nach Kärnten. Auch Blitz und Donner sind möglich. Die Sonne zeigt sich höchstens vorübergehend. Die Tageshöchstwerte deutlich kühler. Sie liegen zwischen 10 und 24 Grad.
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9: Es ist 20 Uhr. Im Studio Martina Steidl. In den Verhandlungen zum Erneuerbaren-Ausbau-Beschleunigungsgesetz sind die Fronten verhärtet. Am Donnerstag wollte die Regierung das Gesetz eigentlich im Nationalrat beschließen mit den dafür notwendigen Stimmen der Grünen. Die haben nun aber die für morgen geplanten Verhandlungen dazu abgesagt und bleiben bei ihrer Kritik am aktuellen Vorschlag, die vorgesehenen Ausbauziele für erneuerbare Energien seien zu gering. Versperrte Räume, Gurte am Rollstuhl oder sedierende Medikamente. Das gilt als sogenannte Freiheitsbeschränkung in Wohn- und Pflegeeinrichtungen. Mehr als 60.000 davon wurden der Bewohnervertretung im Vorjahr gemeldet. Ein hohes Niveau. Derartige Maßnahmen dürfen nur eingesetzt werden, wenn die Bewohner oder andere Menschen gefährdet sind und keine Alternative möglich ist. Mehr als die Hälfte der Meldungen kommt aus Alters- und Pflegeeinrichtungen, wohl auch wegen des Personalmangels, heißt es. Rekord für Rock am Ring. Innerhalb der ersten Stunde haben sich mehr als 48.000 Fans ihre Wochenendtickets für das nächste Jahr gesichert. Der erfolgreichste Vorverkaufsstart in der Geschichte des Musikspektakels. Am vergangenen Wochenende erst hatten am Nürburgring in der Eifel rund 90.000 Fans trotz Regen und Schlamm gefeiert. Das Festival war bereits im Herbst 2025 ausverkauft gewesen.
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9: In den Abendstunden können überall noch Regenschauer und Gewitter vorkommen. Besonders von Linz bis Villach kann auch der Wind recht stürmisch ausfallen. Im Laufe der Nacht flaut der Regen ab. Auch der Mittwoch beginnt allerdings meist regnerisch und trüb. Von Vorarlberg bis zum Salzkammergut und bis nach Kärnten. Auch Blitz und Donner sind möglich. Die Sonne zeigt sich höchstens vorübergehend. Die Tageshöchstwerte deutlich kühler. Sie liegen zwischen 10 und 24 Grad.

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